0: Ja, hallo, kannst du noch gerne?
1: Ich sag gerade mal neben der Tag, hab ich sehr gerne angefangen.
0: Kochwelt, ja?
1: Elbe.
0: Kochen, ja.
1: India.
0: Ja, ist korrekt.
1: Ja. Und da?
0: Ja. Ich mach das aus, ich geh gleich hier von mir. So. Spørsmål 3. 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
1: Ja, hallo, kannst du noch kommen?
2: Ja, hallo, Berger, du bist.
1: Guckern.
2: Ein Pelikan, der mein Vogel, da.
1: Ja, korrekt.
2: Ja.
1: Hallo, mein guten Tag.
2: Liegen wir da.
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1: Ja.

0: Ja, hallo, kannst du noch gerne?
1: Ich sag gerade, ich bin jetzt ganz sehr gerne angefangen.
0: Gucken, ja?
1: Elbe.
0: Kuchen, ja.
1: India.
0: Ja, ist korrekt.
1: Ja. Ja.
0: Ja. Du machst jetzt aus, ich gehe euch hier für mich. So. Spørsmål 3. 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

0: Ja, hallo, kannst du noch gerne?
1: Ja, hallo, Berta, hallo, Berta.
0: Guten.
1: Ein Pelikan, ein Vogel,
0: ja. Ja, korrekt.
1: Ja.
0: Hade, mal guten Tag.
1: Wegen Morde.
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0: Ja.

0: Ja, hallo, kannst du noch kommen?
1: Ja, aber Arne, wo soll ich?
0: Ja.
1: Ja, war ich in 2002, wo man infört so Sedla. Dann denkt man nicht, ja nicht, ich mein, ich bin Sedla.
0: Er denkt wohl nicht an gleich, sag.
1: Oh, jawohl. Hallo, Greit.
0: Hallo.
1: Hallo.

0: Ja, hallo, kannst du noch gerne.
1: Ich sag gerade mal den Bildtag am Säge, ja, guck mal.
0: Guck mal, ja.
1: Elbe.
0: Kuchen, ja.
1: India.
0: Ja, ist korrekt.
1: Ja. Gut,
0: ja. Ich mach das aus, ich geh gleich hier von mir. So. Spørsmål 3. 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

0: Ja, hallo, kannst du noch gerne?
1: Ja, hallo, Berger, hallo, Berger.
0: Guten.
1: Ein Pelikan, ein Vogel,
0: ja. Ja, korrekt.
1: Ja.
0: Hade, mal guten Tag.
1: Wegen Morde.
0: 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Ja, hva heter urten agano vært laget av?
2: Oregano.
0: Ja.

0: Ja, hallo, kannst du noch gerne.
1: Ich sag gerade, wenn ich jetzt sage, ich sage gerne, Kochwelle.
0: Kochwelle, ja?
1: Elbe.
0: Kochen, ja.
1: India.
0: Ja, ist korrekt.
1: Ja. Oder?
0: Ja. Ja. Ich mach das aus, ich geh gleich zurück von mir. So. Das ist nur drei. 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

0: Ja, hallo, kannst du noch gerne?
1: Ja, hallo, Bernd, hallo, Bernd.
0: Guten.
1: Ein Pelikan, ein Vogel,
0: ja. Ja, korrekt.
1: Ja.
0: Hade, mal guten Tag.
1: Fliegen wir da.
0: Hva heter urten agano vært laget av? Ja, hva heter urten agano vært laget av?
2: Oregano.
0: Ja.

0: Ja, hallo, kannst du noch gerne?
1: Ja, hallo, Berta, hallo, Berta.
0: Gucken.
1: Ein Pelikan, ein Vogel, da.
0: Ja, korrekt.
1: Ja.
0: Hade, mal guten Tag.
1: Liegen wir da.
0: Hva heter urten oregano vært laget av? Ja. 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
2: Oregano.
0: Ja.

0: Ja, hallo, kannst du noch gerne?
1: Ja, Oliver, hallo, Berlin.
0: Kuchen.
1: Ein Pelikan, der mein Vogel, da.
0: Ja, korrekt.
1: Ja.
0: Hade, mal guten Tag.
1: Wegen Mutter.
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2: Oregano.
0: Ja.

0: Ja, hallo, kannst du noch gerne.
1: Ich sag gerade mal den Blitztag am Stecker, ja, der Kochwelt.
0: Kochwelt, ja?
1: Elbe.
0: Kochen, ja.
1: India.
0: Ja, ist korrekt.
1: Ja. Winter.
0: Ja. Du machst jetzt aus, ich gehe gleich hoch bei mir. So. Spørsmål 3. Hva heter en figur som kan se ut som både vase og to ansikt?